Aber bei mir dann wohl irgendein Indicator. Nie wohl nicht die Schatz. Wohl nicht die Sitte.